kann man ja dann schon den Kunden in den Kunden gemacht haben. Du merkst, ich bin bei der Kunden nicht so ein Kunden. Ich bin ja bei der Kunden, bei der Kunden, bei der Kunden,